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1: Bitte?
0: Ich meine, nur Musik oder noch irgendwas?
1: Sie befinden sich in einem Konzert.
0: Ah, ja.
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habe in der heutigen Sendung einiges aus der geplanten letzten Sendung von Juli mit untergebracht und ein bisschen was Neues.

Wie immer, The Bluebird Song von James Thorne Ferry. Ja, der Anlass der letzten Sendung sollte eigentlich ein Hinweis auf ein kommendes Konzert sein. Jetzt ist das Konzert schon wieder gewesen und trotzdem möchte ich einige Titel von denen spielen, die bei diesem Konzert dabei gewesen sind. Es geht um ein Gedenkkonzert für den leider viel zu früh verstorbenen Jesse Ballard, unseren Freund und Kollegen, der leider am 2023 in Berlin überraschend verstorben ist. Und unter anderem waren dabei Robert Williams, Tom Cunningham, Julian Dawson und ich habe hier eine ganze Liste. Joe Cocera natürlich, Stefan Hoppe, Ralf Trotter Schmidt, Tommy Goldschmidt und auch unser Freund Leonard Lott vom Berlin Guitars hat die MC gemacht. Und aus dem Jahre 2014 ein Titel von Jesse Ballard, von ihm selbst hier, Just Another War. 2014, 2026, wieder nur so mal so ein Krieg.

Die Namen sind austauschbar, aber die Sache an sich ist immer noch und immer wieder die gleiche. Einer meiner absoluten Favorites von Jesse Ballard war und ist Is All the Magic Gone Here von dem Album Hageberger Street.

Is all the magic gone? Tja, ein Teil ist auf jeden Fall verschwunden. Aber dann gibt es wieder neue Magie. So jedenfalls die Hoffnung. Joe Kucera war einer der treuesten und häufigsten Mitspieler von Jesse Ballard. Und ich habe beide, ich weiß nicht wie oft, erleben dürfen live. Und jedes Mal war ich, ja, da fehlen mir eigentlich fast die Worte, überwältigt von dieser Harmonie zwischen den beiden. Und hier mal eine Aufnahme, Joe Kucera am Saxophon und Simone Reifegerste am Gesang von ihrem Album, wo ist er denn jetzt? Ach, Take a Heart und Living Outside the Law von Joe. Nee, von Jesse Ballard, aber hier in der Interpretation von Simone und Joe.

Ja, die Stimme von Simone Reifegerst ist auch eine der interessantesten, denke ich, der deutschen Musikszene meines Erachtens nach und leider völlig unterrepräsentiert, nennen wir es mal so. Jukotere, wir hatten das große Glück, dass er bei unserem Album Jamestown Ferry, When the Bluebird Sings, bei dem Titeltrack Bluebird Song, auch das Saxophon gespielt hat. Einfach wunderschön. Das ist ja auch die Erkennungs Melodie dieser Sendung seit über 10 Jahren. Weitermachen wir mit der aus der Besetzung dieses Konzertes für Jesse Ballard mit Robert Williams von seinem Album Walking Home. You don't even have to ask.

You don't even have to ask Robert Williams von seinem Album, ja, Ich und Lesen, Walking Home aus dem Jahre 2008, übrigens eins der vielen Alben, die auf Bluebird Café Berlin Records erschienen sind, das leider den Geschäftsbetrieb zum Ende letzten Jahres einstellen musste, aufgrund mangelnder Umsatzzahlen und steigender Kosten. Calimera, my friend, kommt hier mit Tom Cunningham nochmal von dem Album Hageburger Street. Tom Cunningham.

Tom Cunningham von der Hagelburger Street CD. Der nächste in der Reihe ist Julian Dawson, die ich leider jahrelang nicht mehr gesehen habe. Zum Teil, weil er relativ selten in Berlin war und zum anderen, weil ich jetzt so gut wie nie mehr in Berlin bin. Und auch er war bei diesem Konzert dabei. Und hier aber ein Titel von ihm, ein Cover von Bob Dylan, When I Paint My Masterpiece.

Und als ich Julian Dawson las, hatte ich im Kopf auch einen Titel, den ich durch ihn kennengelernt habe, und zwar From Galway to Graceland, ein wunderbares Lied von Richard Thompson, aber hier in der Interpretation von Almost Heaven. Vielleicht erinnert sich der eine oder die andere noch daran.

Almost Heaven, Gina, Peter und Simone Reifegerste. Und noch ein Lied von den leider auch zu kurzlebigen Almost Heaven. Eine CD haben sie immerhin produzieren können. Und hier noch ein Titel, Come From The Heart, der geschrieben von Richard Lee und Susan Clarke aus dem Jahre 1987. Da wurde der veröffentlicht, und zwar von Katie Mattia. Das habe ich aber auch erst später erfahren, kennengelernt habe ich den Titel von Almost Heaven, kennen und lieben gelernt.

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Das ist wohl wahr. Und jetzt ein kompletter Bruch. Wir gehen jetzt in die USA und zu, da weiß ich wieder nicht genau, wie der Name ausgesprochen wird, beschrieben, P-I-E-T-A. Das kann Peter oder Pieter Brown heißen. Da ist noch ein Schwänzchen dran, höre ich gerade. Aha, habe ich den jemals gehört? Oh, schön. Okay. Ja, also ich nehme an Peter Brown. Ist aber trotzdem ein Frauenname. Also P-E-T-A. Peter. Aus dem schönen Jahrgang 1973. Und sie ist eine amerikanische Singer-Songwriterin, wie ich hier sehe, bereits mit 8 Alben und 5 EPs. Das macht man ja heute so, EPs, also wo dann, weiß ich nicht, 4 Stücke drauf sind oder so. Und ich kannte sie noch nicht, Amos Lee, mit dem sie hier ein Werk zusammen veröffentlicht hat, schon. Hören wir mal rein. Do You Know? Nee, bisher nicht, aber jetzt ja.

Ja, also jedes Mal, wenn ich so meine Sendung zusammenstelle, fange ich irgendwo an und gucke, wo mich der Faden hinführt. Mal nach links, rechts, oben, unten, Nord, West, Süd. Und hier, weil Amos Lee mit Peter Brown gesungen hat, bin ich zu Amos Lee und Willie Nelson gekommen von dem Album Late Night Willie Nelson und El Camino Reprise.

Amosley und unverkennbar Willie Nelson. Ja, und wer Walk of the Earth noch nie gesehen hat, hat am 18. Oktober die Chance, in der Großen Freiheit 36 in Hamburg sie live zu erleben. Und hier aber kann man sie hören mit einem älteren Titel, der ursprünglich von Wheaties ist, mit dem schönen Titel Teenage Dirtbag von jemand, der schmachtend einer jungen Dame in seiner Schule hinterher schaut, aber weiß, dass er keine Chance hat. Teenage Dirtbag.

Ja, trauriger Anfang, aber ein Happy End ist doch auch schön. Walk off the Earth, Teenage Dirtbag. Der nächste Titel ist schon Asbach, der ist schon fast 100 Jahre alt, nämlich aus dem Jahre 1928 geschrieben oder zumindest aufgenommen, das erste Mal von Bo Carter im Dezember 28, aber erst 32 bei Bo Carter unter seinem eigentlichen Namen Armenta Chatman registriert worden. Und der Song fängt an mit Corina, Corina, where you been so long? 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Hier in der Fassung von Bo Skaggs.

Ich finde das eine wunderschöne Fassung, die kommt sehr entspannt daher. Und ja, ein bisschen jünger, aber auch schon recht betagt, aus dem Jahr 1971, Rod Stewart's Mandolin Wind, aber hier in der Fassung von Amy Helm. Und das ist relativ selten. Es ist ein etwas gewagter Versuch, eine so ja, großartige Version, die ja von Rod Stewart selber schon großartig war, zu covern, aber ich finde, es ist ihr sehr, sehr gut gelungen. Andy Helm mit Mandolin Wind.

Ja, Amy Helm ist hier zwar auf der einen Seite dicht am Original geblieben, was so die Interpretation betrifft, aber hat das doch, finde ich, sich sehr zu eigen gemacht, die Nummer. Die nächste Künstlerin habe ich vor, ich weiß gar nicht genau wann, vor ein paar Jahren in Kanada, in Montreal, gehört, das erste Mal, und habe mich in diese Stimme verliebt. Und da habe ich sie gesehen mit ihrem Partner von Birds of Chicago. Man hört aber ihre Stimme auch bei den Gruppen wie Poor Girl, Our Native Daughters und vielen anderen. Aber 2021 hat sie ihr erstes Soloalbum aufgenommen. Und hier ein Titel von dem Album Outside Child aus dem Jahre 2021, Night Flyer.

Alison Russell, Nightflyer. Und gerade habe ich die Nachricht gelesen, dass Dolly Parton überraschend verstorben ist. Leider habe ich jetzt hier nichts, da das sehr überraschend kommt, nichts von ihr vorbereitet. Das dann sicherlich in der nächsten Sendung. Aber ja, ich war immer ein sehr großer Fan dieses Menschen Dolly Parton. Ich fand sie großartig in ihrer Art, ihr Leben im Griff zu haben und ihr Leben vor allem selbst zu gestalten, auch gegen den doch nicht unerheblichen Widerstand der ganzen Musikindustrie. Gerade in den 60er, 70er Jahren dürfte das nicht ganz leicht gewesen sein. Okay, das nur mal jetzt so eingestreut am Rande. Weiter geht's mit Chris Smither, auch ein etwas älteres Baujahr, 1946. Und auch eine etwas ältere Aufnahme, Cold Trail Blues, Chris Smither.

Chris Smither, Cold Trail Blues. David Ogilvy, zu ihm gleich noch mehr, aber jetzt erstmal sein Titel, Night Walker.

David Ogilvy hier von seinem aktuellen Album A Scottish American Songbook. Und hier gleich noch der zweite Titel, Red Red Rose. Den muss ich aber erst noch auflegen hier, sonst wird das nichts. Jetzt kommt er.

Greg Brown aus dem Jahre 2010 von dem Album Covenant. Die Stimme kann dem einen oder anderen vielleicht bekannt vorkommen von dem Hadestown Soundtrack, wo er Hey Little Songbird und auch Why We Built the Wall gesungen hat. Und auch die nächste Künstlerin ist nicht ganz neu in der Szene. Rede ist von Gretchen Peters und Ring Around the Moon. Der Mond sieht heute auch wieder bezaubernd aus. Ich sehe hier gerade einen tollen Sonnenuntergang.

0: Gretchen Peters. Und wie ist mir heute anscheinend nach älteren Stimmen? Dann machen wir gleich weiter. Guthrie Thomas, You Can't Buy No Love Songs.
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Guy Clark, Rain in Durango von dem Album My Favorite Picture of You, auch schon aus dem Jahre 2013. Maya Sharp, unsere nächste Künstlerin, auch ein älteres Werk hier von ihr aus dem Jahr 2005, also auch schon 21 Jahre alt, Fine Upstanding Citizen, A Home.

Maya Sharp, A Home. Lesser Man Would Call It Love, singen hier Low Noah zusammen mit Chris Thiele. Jetzt muss ich aber den auch drauf machen, sonst passiert auch gar nichts.

Blau Noah und Chris Thiele. Noch ein Titel von Chris Thiele, der ja die Radioshow von Garrison Keillor übernommen hatte, Prairie Home Companion. Die Wortgesetzung hieß dann Live from Here, die dann Chris Thiele geleitet hat und musikalisch vor allen Dingen auch geprägt hat. Leider wurde die Sendung dann im Jahre 2020 eingestellt. Aber thanks for listening, sagt hier Chris Thiele.

Thanks for listening. Ganz am Ende sind wir jetzt noch nicht mit der Sendung. Jetzt kommt noch mal Greg Brown, Waiting on You, so wie hier. Links, rechts, links.

Waiting on You. Ja, Greg Brown. So, die letzten zwei Titel. Lay It All Down, David Ogilvy nochmal. Und die Sonne ist weg.

0: hier auf countrymusic24.com und später auch in der Wiederholung auf rockradio.de darf ich mich verabschieden. Mein Name ist Mike Wolter, ihr hörtet die Sendung When the Bluebird Sings vom August 2026. Den Schluss macht jetzt Jesse Ballard nochmal mit Constantly in View. Ich hoffe, ich habe euch etwas zur Ruhe bringen können in diesen hektischen Alltagssituationen. Bis zum nächsten Mal. Tschüss.
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So, allein, liebe Freunde, da sind wir wieder zusammen. Auf meiner großen virtuellen Studio-Couch. Schön, dass ihr wieder dabei seid zu einer neuen Ausgabe von In die Nacht. Hier auf countrymusic24.com. Die Late-Night-Show am Dienstagabend hier auf countrymusic24. Ich bin der Rainer und ich sitze wieder mal live bei mir im Studio und habe die geilste Musik der Welt für euch rausgefischt aus meinem Archiv, nämlich Country. Und davon reichlich. Und wir starten mit A, üblicherweise Doppel-A. Aaron Boswell ist das und sein Song nennt sich Spellbound. Und ich wünsche euch viel Spaß bis Mitternacht, bis zur Geisterstunde.

dann schmeißt mir doch bei den Temperaturen mal ein bisschen sommerliche Musik hier in den Player. Warum? Weil ich es kann. Es wird ja doch schon irgendwie ist es doch nicht mehr so der Sommer bei uns, wie er schon mal war, vorletzte Woche. Ja, da war es richtig knackig. So, wie dem auch sei, die heiße Musik kommt auf jeden Fall hier für euch aus den Empfangsgeräten. Und nicht nur heiße Musik, sondern auch Chaos, das im Studio herrscht, jedes Mal. Und ein paar News habe ich für euch da. Wir gucken selbstverständlich wieder auf die Charts in der zweiten Stunde der Show. Üblicherweise machen wir das, was sich in den Top 25 so alles bewegt oder nicht bewegt hat. Davor, dazwischen und danach die geilste Musik der Welt, nämlich Country. Habe ich schon mal erwähnt, glaube ich, des Öfteren. Und selbstverständlich ist auch meine elektronische Sekretärin wieder am Start. Hört auf den Namen rainer@countrymusic24.com. Könnt ihr gern eine elektronische Postkarte hinwerfen. Klebt eine elektronische Briefmarke drauf und schickt's weg. Das geht rubbel die Katz zu mir hier in den Studio-Postkasten. Und, was haben wir vergessen? Nix. Wenn nicht, holen wir es nach, gell? Ja, wir machen uns jetzt hier einen Pina Colada auf oder Seidelbier oder auch einen Rosé und genießen die geile Mucke hier. Zum Beispiel Mr. Jimmy Buffett und seine Hymne, das Brown Eyed Girl, oft gespielt, gern gehört. Hier ist er, Jimmy Buffett. Viel Spaß bei In die Nacht mit dem Rainer.

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1: Hier, meine Freunde aus Kanada, die Roadhammers geben einen zum Besten.

Hui. Posti ist mal wieder mit dem Rennen. Hurra! Und Two-Step Time mit der Zac Brown Band. Och, ich freue mich jetzt schon. 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Alles das demnächst hier bei In die Nacht.

Carlene Carter und Every Little Thing. Ein Song aus der Mountaineros Plattenkiste. Hier bei countrymusic24.com, liebe Freunde. So, Mr. Garth Brooks, der hat ja jetzt ganz fulminant seine 2026er Blame It All on My Roots Arena Tour begonnen. Ich habe da schon Videos gesehen in den sozialen Netzwerken. Also der Mann, der weiß, wie man eine Show abzieht. Ja? Das hat er schon immer, also damals ist er noch am Drahtseil aus der Bühne katapultiert worden oder ist irgendwie durch die Arena geschwoben irgendwie, und der war sich für nichts zu schade, der macht alles Mögliche. In dem Fall ist er aus einem Klavierflügel ist er emporgestiegen, gehoben worden zum Opener. Also fulminant. Da ist er jetzt auf seiner Tour. 23 Songs werden bis dato präsentiert und natürlich die ganzen Highlights von ihm dabei. Two Pina Coladas werden gespielt. The Thunder Roads natürlich. Much Too Young, Calling Baton Rouge, Ain't Going Down. Till the Sun Comes Up, Shameless. Und natürlich, wenn die Tour schon so heißt, muss natürlich auch Friends in Low Places gespielt werden. The Dance und vieles, vieles mehr. Und der Opener, ja, da hat er gesagt, also im Vorfeld war ein Interview mit Garth Brooks, und da hat er gesagt, tja, die Leute gehen halt praktisch auf Konzerte von Künstlern, ja, und die Künstler promoten immer die neuen Sachen, ja, und dabei wollen sie doch viel lieber das alte Zeug hören. Und deswegen als Opener von Mr. Garth Brooks, The Old Stuff.

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Meine Freunde, die Roadhammers aus Kanada, Jason McCoy und die Jungs ziehen mal wieder mächtig eins vom Leder hier mit Goodbye Dust, kanadischer Country Rock vom Feinsten. Ja, wir kommen jetzt zu den Dire Straits, ja, weil nämlich Mark Knopfler, sein bester Kumpel ist Paul Franklin und das ist er, mein großes Idol an der Pedal Steel. Und für diesen Song hat er nämlich in der Live-Version Paul Franklin mit auf der Bühne und der haut am Schluss ein hammerstarkes Eierschneider-Solo raus. Da steht mir regelmäßig die Entenpelle auf, wahrscheinlich jetzt auch wieder. Hier ist Walk of Life, die Dire Straits, featuring Paul Franklin. Ja, live, weil live ist immer besser. Live-Musik ist immer am geilsten. Oh.

ja, ich sag's euch. 1977 gab es in London die Band Café Races. Und 1977 ging aus diesen Café Races eben die Band Dire Straits hervor. Gründungsmitglieder waren unter anderem die Brüder Mark und David Knopfler sowie John Ilsey und Pick Withers. Und der Bandname Dire Straits, das heißt so viel wie ja, ernste Notlage. Und das war damals eine Anspielung auf die damalige finanzielle Situation der Band. Ich glaube, das hat sich mittlerweile schon gebessert.

David Adam Burns. Burns mit Y und One Two Step Away, liebe Freunde. Ihr hört In die Nacht mit dem Rainer auf Country Music 24. Ihr seid natürlich goldrichtig, wo ihr mir auch gerade seid, gell? Solltet ihr vielleicht gerade in Atlanta, Georgia gewesen sein, dann hättet ihr vielleicht mitbekommen, dass Chris Stapleton dort ein Konzert gab in dem Mercedes-Benz Stadium in Atlanta, Georgia. Und dann sagt er, wenn er schon mal da ist, dann muss man natürlich auch die Hymne des Staates spielen. Georgia on my mind hat er gemacht in einer fulminanten Stapleton-Version, wie man es nicht anders kennt. Und natürlich auch eine Hommage an eine Band aus Georgia, nämlich die Georgia Satellites. Und hat seine Version von Keep Your Hands to Yourself runtergezogen. Und das Ganze mit feudaler Unterstützung von Lainey Wilson, die da auch noch mit am Start war. Quasi eine Kollaboration, wie es in der Musikszene so heißt. Und ja, das gibt's natürlich nicht auf Scheibe. Aber die Band Sawyer Brown hat sich diesen Song auch schon mal zu Gemüte geführt. Fetzt nicht weniger schlecht hier. Sawyer Brown und Keep Your Hands to Yourself. Coverversion von den Georgia Satellites.

Bis zum letzten Ton spielen wir das aus. Sawyer Brown, keep your hands to yourself, liebe Freunde. Was muss man da lesen? Bei den Bellamy Brothers im Song Redneck Girl, da heißt es, first comes love, then comes marriage. Und das wird jetzt wahrscheinlich auch Posty blühen, ja? Weil der hat sich jetzt verlobt, ja? Mit Christy Lee. Und sind natürlich gleich mal die massiven Verlobungsringe im Netz geteilt worden letztens. Und ja, Bride to Be hat sie geschrieben. Ja. Und da sind wir mal gespannt. Vielleicht wäre da alles, was das für eine Riesenhochzeit werden wird. Wir kennen ja von den ganzen Stars und Sternchen, dass die nicht nur 10 Leute auf der Hochzeit haben, eher vielleicht so 10.000, wenn es pressiert. Ja, ist auch kein Problem. Da wird mal schnell eine ganze Insel gemietet, oder hat Taylor nicht den Madison Square Garden sogar angemietet, Taylor Swift letztens. Ja. Die lassen sich bestimmt was einfallen und wir werden es natürlich auch bestimmt erfahren. Auf jeden Fall wünschen wir alles Gute dem jungen Glück. Posty, da können wir doch gleich mal einen einschenken. Oder wie Post Malone hier singt, pour me a drink. Da hat er noch Blake Shelton mit dabei, bei in die Nacht. Mit mal einer, viel Spaß.

Miranda Lambert ist jetzt auf dem Weg, die Country-Disco-Queen zu werden, und ihr Album Crisco ist da schon mal ein guter Wegweiser dorthin. Letzte Woche habe ich ihren Titel Crisco vorgestellt, das ist Titel Sunset Marquee. Und da fühlt man sich doch gleich wieder so in die 70er Jahre Disco-Zeit zurückversetzt mit diesem Album von Miranda Lambert. So, wie sage ich immer, support your local Bavarian country star. Hier ist Pets, einen Steinwurf von mir weg, wohnt er mit seinem Titel Late Night Talks. Ganz neu, ganz brandneu. Und der Rest vom Album kommt demnächst auch. Ich sag's euch, da kommt heißer Shit auf uns zu. Hier ist Pets.

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1: Es ist 23.01 Uhr im Country Music 24 Land. Ich bin fast pünktlich. Fast. Und das heißt, wir gucken auf die aktuellen Hot Country Billboard Single Charts. Wenn ich mir jetzt diesen Chartszettel hierher gelegt hätte, dann wäre das natürlich alles viel, viel einfacher jetzt, gell? Weil die Top 25 beleuchten wir kurz und schnell. So, und da schauen wir mal zum Beispiel. Riley Green liegt auf der 23, hat Boden verloren mit A Think As You Drunk. Das habe ich letzte Woche gespielt aus dem Album That's Just Me. Abwärts für Riley Green. Hm? Auch abwärts für Mr. Kenny Chesney aus dem Album Silver Sands Marina. Der Titel Carry On ist einen Platz nach unten gefallen und ist diese Woche auf der 21 gelandet. Mr. Jason Aldean hat auch Boden verloren von der 17 runter auf die 19. Don't Tell On Me nennt sich der Song aus seinem Album Songs About Us. Nur die 19 in dieser Woche hat's gegeben. Ja, die 18 eins drüber ist Kacey Musgraves mit ihrem Song Mexico Honey. Auch sie hat Boden verloren. Mr. Luke Combs auch ein bisschen nach unten gestürzt auf der 17. Ja, nur einen Platz nach unten ist er gefallen. Rethink Some Things heißt der Titel aus dem Album The Way I Am. Die 15 nehmen wir noch mit, und nämlich Phone, Keys and Wallet. Mit Lainey Wilson in Zusammenarbeit mit John Mayer. Der Song hat sich aus der 15 eingenistet, ist letzte Woche auf der 14 gewesen. Ja? Und wo hören wir denn rein? Was habe ich denn hier eigentlich für eine CD? Ja, Jason Aldean ist das hier, die Nummer 19. Don't Tell On Me nennt sich der Song. Und danach, nach Jason, zählen wir weiter bis hinauf zur 1.

Das war Jason Aldean. Und Don't Tell On Me, die aktuelle Nummer 19 in dieser Woche. So, wir zählen weiter hinauf zur Spitze, zum Beispiel die 14 diese Woche. Ist Cody Johnson hier, der mit seinem Titel Take Me Back, Leave Me There nach oben geschossen ist auf die Nummer 14. Die 13 gleich geblieben zur letzten Woche. Something to Lose, Stella Lefty mit Vincent Mason im Gepäck. Is This Heaven heißt die EP von Stella Lefty. Wir haben Ella Langley auf der Nummer 10, gleich geblieben zur Vorwoche. Loving Life Again aus ihrem Album Dandelion. Und die Nummer 7 zum Beispiel, Mr. Luke Combs, auch gleich geblieben zur Vorwoche. Be By You ist immer noch keine Bewegung passiert, weder rauf und auch nicht nach unten. Die 6 ebenfalls nicht verändert, Be Her. Und die 5, I Can't Love You Anymore, beides Ella Langley aus ihrem Album Dandelion. Keine Bewegung zur Woche zuvor. Taylor Swift ist ein bisschen nach unten gefallen, hat letzte Woche noch Silber gehabt, diese Woche Bronze mit ihrem Titel I Knew It, I Knew You aus dem Soundtrack zur Toy Story 5. Ja, dafür ist für Stella Lefty wieder einen oder zwei Plätze nach oben gefallen. Gestürzt, geflogen mit dem Titel Boston aus dem This Is Heaven Album und natürlich unverändert zur Vorwoche Choosing Texas von Ella Langley auf der Nummer 1 und die ist nicht nur in den aktuellen Hot Country Billboard Single Charts auf der Nummer 1, sondern auch in den, dass ich es richtig rausbringe, die aktuellen All-Genre Top 100, ja. Und da ist jetzt die 19. Woche auf der Nummer 1 in den Billboard Hot 100 Charts, also alle Genres übergreifend ist das. Und wenn sie da noch ein paar Wochen liegt, dann kann sie den Rekord an sich reißen, weil es gibt nur noch eine Künstlerin, die war 22 Wochen auf der Nummer 1 in den Billboard Hot 100 All Genre. Das war nämlich Mariah Carey mit ihrem Song damals All I Want for Christmas Is You. Die lag 22 Wochen dort auf der Nummer 1. Choosing Texas mittlerweile 19 Wochen und da, denke ich, ist noch Luft nach oben. Ne? Da war auch zum Beispiel Despacito dabei und The Old Town Road von Little Nas Six mit Billy Ray Cyrus und natürlich Chabotzai, Gesundheit, mit seinem Bar-Song. Der hat auch schon 19 Wochen auf der Nummer 1 verbracht. Aber Ella Langley, Spiegelblinker, Schulterblick, auf geht's. Vorbei, überholen. Hier ist Luke Combs, die aktuelle Nummer 7 und Be By You.

0: 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Das waren die Charts für diese Woche und nächste Woche gibt es selbstverständlich wieder eine neue Ausgabe der Billboard Charts und ich werde euch darüber nicht im Unklaren lassen, gell? Dann geht's weiter im Programm mit dem Walzer nach den Charts, heute von Adam Brandt und der nennt sich The Lucky One. Er ist ein beglückter Pilz, ein Glückspilz. Ein Pilz des Glücks, The Lucky One. Der des Glückes Pilz, Genitiv.
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Mr. Drake Milligan, Overdrinking, Underthinking hier bei In die Nacht mit dem Rainer auf countrymusic24.com. Und da gibt es nicht nur gute Nachrichten, sondern auch wirklich schlechte. Und zwar kurz vor meiner Sendung habe ich mit meiner Redaktion noch festgestellt, das ganze Internet und unsere ganzen Newsfeeds sind voll mit einer Nachricht. Ich habe es mit Sicherheit auch schon mitbekommen. Es ist wieder eine Legende von uns gegangen. Mit 80 Jahren ist heute Dolly Parton verstorben. Ja, die großartige Dolly. Ich hatte das große Glück, sie selbst noch live zu sehen in Berlin. Damals ist schon viele Jahre her, 14 oder keine Ahnung, habe ich ein Ticket erstanden und dann bin ich darauf gefahren und habe wirklich eine großartige Show von einer großartigen Künstlerin erleben dürfen. Ja, habe auch schon auf unserer Homepage einen kleinen Artikel zu ihr verfasst diesbezüglich. Und was haben mich jetzt hier Nachrichten erreicht vor der Sendung? Hier, komm, hier, mach doch was, kannst du da was spielen, wünsch mir was von Dolly heute. Und ich habe einfach mal zusammen addiert, welchen Song ihr euch am meisten gewünscht habt. Wirklich wahnsinnig viele Zuschriften. Und der Song mit den meisten Wünschen ist ein Duett. In dem Fall Dolly Parton mit Kenny Rogers. Jetzt könnt ihr euch wahrscheinlich schon denken, was ich genau meine. Da gab es so viele nicht. Ja. Und das werden wir jetzt spielen als Hommage an die großartige, an die Königin des Country, Miss Dolly Parton. Auch sie. Möge ruhen in Frieden.

Tim McGraw. Der Song von Taylor Swift, der damals, ja, ihre Karriere, 2006 war das ihre Debütsingle. Und das, ja, 20 Jahre ist es schon her. Und das hat ihre Karriere schon mal richtig angekurbelt. Ihre Hommage an Tim McGraw. Und sie hat also wirklich immer noch eine große, große Zuneigung und eine große, große Liebe für ihre Country-Music-Wurzeln, die sie damals eben bisschen gefördert haben. Ja? Tim McGraw, der Song von Taylor Swift, mit Jay. 20 Jahre schon her. Wahnsinn, wie die Zeit vergeht, ich sag's euch. Wahnsinn. So, wir gehen jetzt ein bisschen nach Texas, weil wir es können. Western Swing mit Mr. George Strait. Yes.

Oh ja, Scotty McCreery und U-Time. Ja, und der nimmt sich jetzt vermutlich auch ein bisschen eine U-Time, weil er sagt, er möchte ein bisschen, zumindest konzertmäßig, Shows zum Spielen ein bisschen zurücktreten, weil ja, er ist jetzt doch ein Familienmensch, hat Kinder. Und die kommen jetzt in ein Alter, wo es auch langsam an die Schule geht. Und da muss man sich auch schon ein bisschen drauf fokussieren. Ja? Also wenn man in den letzten Jahren mal schaut, was er dann pro Jahr für Konzerte gespielt hat. 2010 war es 1, das ging ja noch. Aber dann gleich 11 mit 63, 96, 104 Konzerte, 106 Konzerte in 2019, die er gespielt hat. 97, 22 und dieses Jahr waren es auch schon 63 Konzerte. Bis jetzt, das heißt, er ist jedes Wochenende mindestens einmal unterwegs, ja, und spielt irgendwelche Shows, Scotty McCreery. Ja, ist er schön, wenn er was zu tun hat, aber er möchte sich doch ein bisschen mehr auf die Familie konzentrieren. Ist er auch nicht schlecht, gell? So, weiter geht's texanisch. Randall King und Baby Doo.

More Than a Fever, die Band Midland, das ist Country Music aus Texas. Liebe Freunde, oft bei mir oft gespielt, weil einfach toll. So, dann geht's weiter nach Mississippi, 4S und viele P. Da kommt die Band Chapel Heart her und hier ihr Song Glory Days. Nicht zu verwechseln mit dem Song von Bruce Springsteen, der klingt auch so. Also heißt auch so, aber klingt ganz anders. Chapel Heart, die vier Mädels aus Mississippi.

Das war Mr. Riley Green und sein Song There Was This Girl, und das hat auch seine Karriere gestartet. Die Debütsingle von ihm von 2018 ist das gewesen. Ja, mittlerweile hat er schon das vierte Album am Start und daraus auch Songs in die Charts platziert. Ich habe es euch heute schon vorgelesen. Selbstverständlich auch noch ACMs und CMAs auf seinem Kaminsims stehen. Und ja, Wahnsinn, was der Kerl alles noch vorhat. Und er möchte weiter. Und auch neue Musik machen. Neue Musik wird es auch geben, und zwar von Carly Pearce. Die hat jetzt dann doch mal gesagt, es ist Zeit für ein neues Album jetzt wieder. Und das wird ja für sie das fünfte Album wird's werden. Und da sagt sie, ja, dann geht es doch wieder in Richtung Storyteller und Songwriter. Und das ganze Album wird doch eher ein bisschen seriös und verletzlich sein. Ne? Wir sind gespannt auf Carly Pearce, weil ein Stimmchen hat sie ja, und das nicht schlecht hier ist so.

Ja, wie? Ist schon wieder die Zeit rum? Das ist ja, also Wahnsinn. Ja? Dass du bis ein bisschen Musik spielst, derweil sind die zwei Stunden wieder flugs vergangen. Ja, aber naja, hilft ja nichts. Nächste Woche gibt es ja wieder eine neue Ausgabe hiervon in die Nacht. Auf Country Music 24 Pünktchen kommen. Diese Sendung wird morgen wiederholt um 13 Uhr. Am Freitag nicht. Nein, weil am Freitag läuft nicht meine Wiederholung, sondern da gibt es eine Special-Sendung von mit Wölkchen und der Band Lake Stuff. Da gibt es keine Wiederholung von in die Nacht. Mich gibt es wieder nächsten Dienstag live hier im Studio. Und wenn ihr wollt und könnt, schaltet doch einfach mit ein. Ich würde mich tierisch freuen, ein Loch im Bauch würde ich mich freuen, wenn ihr wieder mit dabei seid, gell? Weil das war's nämlich wieder mal von mir. Hä? Und mir bleibt mir noch eins übrig. Ich möchte mich bei euch bedanken fürs Zuhören, fürs Wachbleiben und auch fürs Wiederholung anhören, wenn es ist. Hä? Nächste Woche, wie gesagt, gibt es mich wieder. Bis dahin wünsche ich euch das Allerbeste. Bleibt gesund, ganz wichtig. Werdet nicht krank. Ich glaube, ich fange schon an Schnupfen an. Und macht das bitte nicht. Ne? Dann sehen wir nächste Woche wieder fröhlich auf der virtuellen Studio-Couch zugegen. Bis dann. Tschüss. Führt euch. Habe die Ehre. Sagt euch der Rainer.

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